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0: Den Mythos von Blut und Boden zu feiern, war der Zweck des viele Stunden währenden Schauspiels. Und die Regisseure des Erntedankfestes am 1. Oktober 1933 hatten den Zeitplan genau kalkuliert. Als Daré seine Rede beendet hatte, war die Dunkelheit hereingebrochen. Und Hitler trat in den Schnittpunkt der Lichtkegel unzähliger Scheinwerfer, die auf die Rednertribüne gerichtet waren.
1: Sie sind hier, meine Bauern, zur größten Kundgebung zusammengekommen, die in dieser Art wohl jemals auf der Erde stattgefunden hat. Es soll dies aber nicht nur eine Demonstration eurer Kraft, sondern auch eine sichtbare Kundgebung des Willens eurer Führung sein. Wir wollen bewusst durch das Fest der Arbeit und das Fest der Ernte den Geist dokumentieren, der uns beherrscht und den Weg, den wir zu gehen entschlossen sind.

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1: Mein Hausboot liegt an einem Kanal, die Annie 2, benannt nach meiner verstorbenen Frau. Ein schöner Kahn ist das, ein ehemaliges Ausflugsschiff. Das war vor über 30 Jahren schon alt und damals habe ich es der Hadak für einen guten Preis abgekauft. Die hätten das Ding doch nur verschrottet. Ich habe mir hier dann mein eigenes kleines Reich eingerichtet. Auch meiner lieben Annie hat es hier gut gefallen. Oft haben wir im Sommer an Deck gesessen und uns den Sonnenuntergang angeschaut. Naja, jetzt bin ich allein hier. Auf meinem Schiff gibt es viel zu tun, das glaubt man gar nicht so. Und auch meine kleinen Schiffe bastle ich hier. Ja, ich baue Buddelschiffe. Über 30 Stück habe ich hier stehen. Die Kinder haben sich unter Deck auch einen Raum eingerichtet. Ich mag es, wenn sie hier sind. So verbringen wir alle ein bisschen Zeit auf dem Kanal. Nur fahren können wir mit der Annie 2 natürlich nicht mehr. Die Kinder kommen also am Nachmittag zu mir.
2: Hey, Captain, bitten an Bord kommen zu dürfen.
3: Bitte gewährt. Kommt an Bord, Kiddings. Vorsicht auf der Planke, die ist nicht mehr so frisch, wie sie aussieht.
2: Moin, Opa.
3: Moin, meine Kleine.
4: Hallo, Opa Just.
3: Moin, moin, Lukas. Moin, Marek!
5: Hallo! Wow, hast du schon wieder ein neues Buddelschiff?
3: Na klar, das ist eine 2-Liter-Buddel mit einer Nachbildung der Gorch-Fock.
4: Ah, guck mal, die Segel!
3: Ja, das ist ganz schöner Tüttelkram. Und ich sehe ja auch nicht mehr so gut, aber dafür habe ich ja die große Lupe hier.
5: Guck mal, Lukas, damit kann man vielleicht endlich dein Gehirn sehen.
4: Hey, tu das weg! Das sieht echt clever aus, wenn du dir die Lupe vor dem Mund hältst.
3: Na, wie war der erste Schultag?
2: Naja, wir haben eine neue Lehrerin, Frau Menke. Total das Nervenbündel.
4: Und eine neue in der Klasse, Johanna. Die hatte keinen guten Start, hat gleich den belämmerten Thorsten abgekriegt.
5: Die sieht echt cool aus und trägt schwarze Klamotten und Boots.
3: Und ist in der Nase getackert.
2: Hä? Woher weißt du denn das?
3: Na ja, die junge Dame steht da am Kai und will an Bord.
2: Hey, Johanna!
6: Hallo!
2: Komm einfach an Bord!
5: Hey, Johanna!
6: Hi! Traust du dich auch im Handstand über diese Planke zu laufen?
5: Noch nie drüber nachgedacht.
2: Bring mir nicht auf dumme Ideen. Das hier ist mein Opa Jost.
6: Guten Tag.
3: Moin, moin, Johanna. Willkommen an Bord.
6: Schön haben Sie es hier.
3: Ja, das stimmt.
2: Wir können dir ja mal alles zeigen. Hier oben ist... Vorsicht, Johanna! Da, in deiner Kapuze!
4: Ey, krass!
6: Keine Angst. Das ist Filippo.
2: Wer?
6: Filippo, meine Ratte.
3: Das ist die erste Ratte, die nicht das sinkende Schiff verlässt, sondern freiwillig an Bord kommt. Nun denn, oh, herzlich willkommen, Filippo.
2: Sorry, Johanna. Ich habe mich nur so erschrocken.
6: Kein Problem. Ich bin das gewohnt. Ihr solltet mal meinen Vater erleben. Er hasst es, wenn ich Filippo aus seinem Käfig nehme und ihn spazieren trage. Besonders, wenn ich zufällig durchs Restaurant gehe.
3: Kinder, ich überlasse euch mal euch selbst und basse noch ein bisschen.
2: Tschüss, Opa. Komm, Johanna. Wir gehen in unseren Raum unter Deck.
6: Ihr habt euren eigenen Raum? Wow.
4: Ja, komm, hier lang.
6: Ja, cool hier. Vor allem die alten Rettungsringe da an der Wand.
2: Die hat Opa Jost gesammelt.
6: Wow. Und was sind das hier für Geräte?
4: Das ist meine Werkbank. Ich bastel gerne.
5: Lukas repariert alles, was ihm in die Finger kommt.
2: Auch wenn es gar nicht kaputt ist.
5: Nur Platz zum Sitzen ist schwierig. Warte mal. Hier, setz dich auf die Kiste.
6: Danke.
2: Also jetzt erzähl doch mal in Ruhe. Was ist da genau passiert mit Thorstens Vater?
6: Komm, bleib mal hier, Filippo. Also, mein Vater hat das Restaurant vor einer Woche eröffnet, letzten Freitag. Es heißt Indigo und ist in einem Spüttel. Meine Eltern haben die Eröffnung wochenlang vorbereitet. Mein Vater ist Koch. Er hat 2 Jahre in Paris gearbeitet, in einem Restaurant mit 4 Michelin-Sternen.
5: Michelin? Was ist denn das?
6: Der Guide Michelin, das ist ein Hotel- und Restaurantführer. Und die vergeben Sterne, je nachdem, wie gut sie das Restaurant finden.
5: Ach so.
4: Johannas Vater kann nicht, was soll das heißen?
6: Jedenfalls haben sich mein Vater und meine Mutter sehr auf die Neueröffnung gefreut. Mein Vater hat ein ganz besonderes Menü zubereitet. Es gab Champagner und überall wurde Werbung gemacht.
5: Wow.
6: Ich dachte, alles ist prima. Aber vorhin haben mir meine Eltern erzählt, dass irgendetwas schiefgelaufen sein muss. Denn einigen Gästen ist noch am gleichen Abend schlecht geworden. Eine Frau ist sogar ins Krankenhaus gefahren.
5: Echt?
6: Ja, es ist ihr aber nichts weiter passiert. Meine Eltern haben auch erst heute davon erfahren. Heute Morgen kam dann auch der Anruf von Herrn Grabe, Thorstens Vater, der mit seiner Familie ja auch bei der Eröffnung war. Er wollte eine Stellungnahme für den Artikel, an dem er wohl gerade schreibt. Mein Vater hat einfach aufgelegt. Er, naja, ist manchmal etwas hitzköpfig.
4: Hm. Das ist echt merkwürdig. Nicht allen Gästen ist schlecht geworden, sagst du?
6: Genau, ungefähr 10 Leuten. Mein Vater kann sich das auch nicht erklären. Das Restaurant ist geöffnet, aber es kommt so gut wie keiner. Und wenn erstmal Grabes Artikel erscheint, dann können wir gleich zumachen.
5: Abwarten. An den Kochkünsten deines Vaters kann es ja nicht liegen, denn der versteht sein Handwerk.
2: Ja, das können wir ausschließen. Aber irgendetwas muss mit dem Essen passiert sein. Sag mal, Johanna...
6: Ja?
2: Meinst du, wir könnten uns mal im Indigo umsehen und vielleicht auch mit deinem Vater sprechen?
6: Ja, klar. Sollen wir gleich mal hin? Ist ja nicht so weit.
5: Auf geht's, Leute!
6: Komm, Filippo.

0: Wenige Wochen nach seinem triumphalen Einzug in Wien ließ Hitler an den Grenzen zur Tschechoslowakei militärische Vorbereitungen treffen, die die Prager Regierung im Mai 1938 mit einer Teilmobilisierung ihrer Truppen beantwortete.
1: Scharfe Proteste aus Paris und London bewogen den Diktator in Berlin, zunächst noch einmal zurückzustecken. Aber bereits Ende Mai diktierte er eine militärische Weisung für den sogenannten Fall Grün.
0: Er habe, so hieß es da, den unabänderlichen Beschluss gefasst, die Tschechoslowakei in absehbarer Zeit durch eine militärische Aktion zu zerschlagen.
1: Propagandaminister Goebbels ein halbes Jahr später, nach dem erfolgreichen Ende des Falles Grün.
2: Am 28. Mai dieses Jahres hat der Führer den Entschluss gefasst, noch im Laufe dieses Jahres das sudetendeutsche Problem zu lösen. Und er hat in dieser Konferenz auf den Tag genau bestimmt, wann es gelöst werden sollte. Und hat dafür dann auch seine Vorbereitungen getroffen. Erste Voraussetzung war die Betonierung der Westgrenze. Denn wir hatten keine Lust, bei der Lösung des sudetendeutschen Problems uns dauernd von den westeuropäischen Mächten bedrohen zu lassen. Das muss man. Das musste von vornherein ausgeschaltet werden. Es lag nun in der Natur der Sache, dass sich bei zunehmender Vorbereitung dieser Auseinandersetzung nun der großen Mächte in Europa auch eine zunehmende Spannung bemächtigte. Das konnte man nicht mehr verheimlichen, das wollten wir auch gar nicht mehr verheimlichen. Wir haben zwar nicht gesagt, was wir wollten, aber dass wir etwas wollten, das sprach sich nun allmählich in Europa. Kam dann auch der Tag, wo die Welt vor die Alternative gestellt war. Entweder dieses Problem friedlich zu lösen oder zuzuschauen, dass das Reich dieses Problem mit der Gewalt löste. Dazu waren wir fest entschlossen.
0: Der tschechoslowakische Staat war 1919 ebenfalls aus der Erbmasse der österreichisch-ungarischen Monarchie hervorgegangen. Zu seinen 15 Millionen Bürgern gehörten außer Tschechen und Slowaken auch andere Volksgruppen, darunter im Norden und Westen, vor allem in den Sudeten, im Erzgebirge und in Südmähren, etwa 3,2 Millionen Menschen, die deutscher Abstammung waren und sich auch weiterhin in Sprache und Gebräuchen als Deutsche verstanden, jedenfalls überwiegend.
1: Die Regierung in Prag unter den Präsidenten Masaryk und Beneš hatte nicht immer eine glückliche Hand im Umgang mit der nicht-tschechischen Bevölkerung gehabt.
0: Es war jedoch eine maßlose Übertreibung, was die NS-Propaganda 1938 anstellte, als sie das Gespenst eines vermeintlichen Ausrottungsfeldzuges der Tschechen gegen die sudetendeutsche Minderheit beschwor.
3: Die Zustände in diesem Staat sind, wie allgemein bekannt, unerträgliche. Politisch werden hier über 7,5 Millionen Menschen im Namen des Selbstbestimmungsrechts eines gewissen Herrn Wilson um ihre Selbstbestimmung und ihr Selbstbestimmungsrecht beraubt. Wirtschaftlich werden diese Menschen planmäßig ruiniert und dadurch einer langsamen Ausrottung ausgeliefert.
0: Hitler auf dem Nürnberger Parteitag der NSDAP im September 1938.
3: Das Elend der Sudetendeutschen ist ein namenloses. Man will sie vernichten.
0: Das wollte die Prager Regierung gewiss nicht. Allerdings war nach Hitlers Machtantritt unter den Sudetendeutschen eine Partei entstanden, die sich, geführt von Konrad Henlein, mehr und mehr zum Nationalsozialismus bekannte und es zunehmend darauf anlegte, die Beziehungen zwischen Tschechen und Deutschen unverträglich zu gestalten, ungeachtet eines jahrhundertelangen schöpferischen Zusammenlebens beider Volksgruppen.

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Vielen Dank. Dankeschön.

0: 16. Juli 1970 findet in Washington ein Treffen zwischen ITT und dem CIA-Spezialisten für Lateinamerika, William Brough, statt.
1: ITT bietet dem CIA über $1 Million zur Verhinderung der Wahl Allende an.
0: Nach der Wahl Allende schlägt Brough einen Aktionsplan zur Schaffung eines Wirtschaftschaos in Chile vor.
1: Aus den ITT-Geheimakten September 1970.
2: Eine konstitutionelle Lösung beispielsweise könnte aus massiver innerer Unruhe, Streiks, Krisenhandlungen in Stadt und Land hervorgehen. Das würde eine Intervention der Streitkräfte auf unbestimmte Zeit moralisch rechtfertigen.
1: Aus den ITT-Geheimakten Oktober 1970.
2: Es wird weiterhin versucht, Angehörige der Streitkräfte

0: 40 im Sportpalast.
1: Ende 1971 legt der ITT-Konzern dem Weißen Haus einen 18-Punkte-Putschplan vor.
0: Er wird zur Grundlage des CIA-Plans Centaur.
1: Mit Wirtschaftsblockade, Sabotage, Attentaten, Mordanschlägen, Unterstützung faschistischer Organisationen und Finanzierung des Putsches.
0: 10. September 1973.
1: 24 Stunden vor dem Staatsstreich tagt bei Nixon der Chile-Krisenstab.
0: Kreuzt ein Geschwader der US-Navy vor der chilenischen Küste.
1: Ist eine 150-köpfige Gruppe von US-Luftakrobaten in Santiago eingetroffen.
0: Muss sich der US-Botschafter in Chile beeilen, dass er rechtzeitig aus Washington zurück ist.
1: Und warten die Kupferkurse ungeduldig auf ihre große Stunde.

Die satten Fuhrunternehmer streikten gegen das hungernde Volk. Die gesunden Ärzte streikten gegen das kranke Volk. Die Reichen streikten gegen die Armen, wie immer. Die Plantagenbesitzer streikten, sie erschienen nicht zur Arbeit, wie immer. Die Unternehmer machten Generalstreik durch General Pinochet.

0: Bild-Zeitung.
1: Im Übrigen lasst euch keine Sekunde von unserer Parole abbringen. Sie heißt Vernichtung des Marxismus.
0: Adolf Hitler.
1: Man sagt, dass Demokratie hin und wieder in Blut gebadet werden muss.
0: General Pinochet.
1: Trotzdem können wir erklären, dass unsere Regierung den Gesetzen einer veredelten Demokratie entspricht.
0: Josef Goebbels.
1: Chiles Militär wollte in letzter Essenz die Verfassung retten.
0: Die Welt.
1: Dresdner Bank.
0: Seit langer Zeit erhofft.
1: Höchst.
0: Glänzend.

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Soldat, gingst du gläubig und gern in den Tod? Oder hast du verzweifelt, verbittert, verroht, deinen wirklichen Feind nicht erkannt?

ein Fluss mit 5, 6 Inseln. Eine ist schon festgewachsen, sperrt ihren Rachen auf.

der Grenze hängt ein Lichtfraß. Hinten trägt er ein zweites Gesicht. Sein Junges kriecht im Dialog.

rechtfertigen nach ihren Vorstellungen.

Als ich mit dem letzten Bus nach Wuppertal fahren wollte, um 12:30, da bin ich eingestiegen, und zwar hier vorne am Probeinplatz. Hab die Fahrkarte gezeigt und hab die aber nicht aus der Hand gegeben. Und dann wollte die aber die selbstpersönlich in der Hand halten. Und dann hat er gesagt, ich habe ein Recht darauf, die zu sehen. Und dann habe ich ihm die auch sofort gegeben, hat in Hand gehabt und hat sie mir die noch wieder zurückgegeben. Und dann meinte er immer dazu, ich habe ein Recht darauf, die zu sehen. Und dann, ja, ist schon gut. Und dann habe ich den wieder eingefangen, wieder hochgegangen. Habe ich aber so genervt, in seine blöde Erscheinung, dass ich immer so von der her murmelte. Blöder Hut und so. Dann hatte er aber, hatte seine verstümmelten Ohren, der hat so verstümmelte Ohren gehabt, ne? So länglich, ne? Und dann schlappen die so nach, etwas nach vorne, ne? Verkrümmt alles. Total, ne? Verformt, kannst du nicht so sagen. Echt verformt, ne? Die Ohren. Und ich habe den auch noch, so in dem Moment habe ich dem gesagt, ne? Ich reiß dir gleich die Ohren ab, ne? Als ich ihn gesehen hatte, ne? Und dann, meinte, was wollen Sie, erst Streit anfangen? Dann bin ich von hinten wieder nach vorne hingegangen. Ich habe mich neben den gesetzt. Ne? Und dann habe ich zu ihm gesagt, ich bringe dich gleich um. Ne? Und dann hat er kurzerhand, ne? Hat er gesagt, zuerst hat er gesagt, wir können ja gleich aussteigen. Darauf habe ich erst so reagiert. Ne? Kurzerhand hat er ein Auto stehen lassen, ausgemacht den Motor an der Haltestelle, hat über Funk die Polizei und Funkwagen über Wuppertaler Stadtwerke angerufen. Was soll das denn jetzt? Hat er sich sicher gefühlt, weil er genau wusste, dass der letzte Bus war, dass er sowieso eine Wagenhalle gefahren, der da Drecks hat. Ne? Ja, und dann wollte ich aber keine Schwierigkeiten haben und wollte mich dann verdrücken und habe dann oben an dem Handbetriebsknopf, habe ich dann die Pneumatiker, diese Hydraulik, die habe ich losgelöst und wollte dann aussteigen. Und der hat zuerst nichts gemacht. In dem Moment, als ich die Tür aufmachen wollte, ne, hatte wieder mit dem Handhebel, hatte die Tür wieder versperrt, so dass ich da gar nicht mehr rauskam und weder rein noch rauskam. Und der hat dagegen gedrückt. Und dann, als ich dann mich so rumquetschte, so blieb nachher nur noch mein Kopf draußen hängen und der restliche Körper, der blieb ihm im Autobus drin. Nur mein Kopf hing draußen zwischen den Gummis. Und der hat dann mit aller Gewalt, da hat er sich dran hochgezogen, der geile, der perverse Schwein war da. Er hat sich hochgezogen, die Tür zugedrückt und hat mich dann in dieser Situation gelassen. Und ich schrie dann von außen, lassen Sie mich rein, ne, schrie ich dann von außen. Ich mach nichts, ich bring Sie nicht um und so, habe ich gesagt. Und er sagt, da hat er sich, so richtig sadistisch ist er gewesen in dem Moment. Ne? Ich habe dann immer wieder versucht mit dem Handknopf. Und da hat er mir, weil ich mich mit meinem Kopf nicht bewegen konnte, da konnte ich nicht viel ausrichten. Der war immer dann stärker gewesen. Ich habe zwar immer noch versucht, mit Gewalt die Tür da aufzumachen. Ich habe gewusst, dass ich, wenn ich die Scheibe mit der Faust einschlage, dann ich mit dem Kopf ja sowieso da nicht, immer noch nicht raus bin. Ne? So, das soll ich dann überhaupt sein lassen. Ne? Und dann habe ich gewartet erstmal ein bisschen. Ne? Und der Sack dann so, wusste ganz genau, dass bald die Bullen kamen, da hatte mir so einen kleinen Spielraum gelassen, so dass ich meine Rübe wieder rauskam. So, ne? Aber in der Zwischenzeit habe ich mich schon an seinen Pullover festgekrallt, mit einer Hand habe ich den ganzen Pullover zerrissen. Ne? Der wollte noch nachher für eine Anzeige machen. Ne? Und dann kam erstmal so ein Auto, ein Schuh lag erstmal draußen und ich habe mich ja erstmal total wieder beruhigt gehabt. Ne? Und dann kamen die Bullen. Und die Bullen, ne, meinten nicht nur so, ja, fahren Sie mich zur Wache und so weiter, ne, wie immer. Und bevor ich das überhaupt gefertigt zu Ende gesagt habe, der hat mir direkt ein Bulle, platsch, zwei, direkt auf die Fresse gehauen. So, ne? So ganz schnell, ja, und meinte so ganz schnell so zu mir, ja, dann sag doch mal was. Sag doch, was ich meine. Ja, so haben sie dann gesagt, ne, was hätte ich denn machen können? Haben ja eine Waffe gehabt und hatten Uniform, ganz besonders eine Uniform angehabt. Da habe ich mir das einfach ergeben lassen. Ne? Und habe ich einen Wagen gesetzt und dann habe ich auf eine andere Art, habe ich gesagt, fahrt nicht raus, Josch, erschießt mich. Ne? Und dann haben wir dann die ganze Zeit, die Fahrt über, haben die ganze Zeit gesagt, ja, wo sollen wir denn hinfahren? Sollen wir den da hinfahren? Damit haben die sich die ganze Zeit hochgezogen. Ich habe überhaupt gar keinen Ton mehr gesagt. Ne? Ich habe nachher meinten sie nur noch so was wie dich, ne, hätten sie im KZ unter Garantie umgebracht. Ne? Das haben sie nur gesagt. Und dann kam ich auf die Wache, hatte ja schon Handschellen umgebracht. Ich habe ja freiwillig schon auf deiner Haltestelle, habe ich freiwillig meine Hände nach hinten gehalten, ne, wegen dem Erlebnis von einem Tag vorher, habe ich meine Hand hinten hingehalten, habe ich gesagt, los, schnell, leg mir Handschellen an, ganz schnell. Ne? Und dann haben sie dann auch getan. Dann, ne? Und dann, ich habe meine Hände schon zusammengehalten. Ne? Das war ein schönes Gefühl, als er so knapp machte. Das war herrlich, war das, ne? Fand ich ja schön. Ne, war wunderbar. Ich war so meine Tendenz gewesen, so, ne, die ich da wieder ausführen musste. Und dann waren wir auf der Wache und da haben die mich ja immer noch so rumgeschubst, die ganze Zeit wie so ein Stück Vieh, so ein Stück Schwein, Zuchtschwein. Da haben die mich so platsch, komm doch, und so immer in die Ärmel gepackt.
Ja, und das hat mal wieder dann gedauert, ne, bis ich die Personalliste bis sie mich mal wieder gehen lassen wollte. Aber da war ja dann schon so spät gewesen, da auf der Wache, dass ich nicht mehr nach Hause kam. Und dann habe ich dann noch einen Zirkus vor der Wache veranstaltet, ne, und habe gesagt, der eine ist Bachmann, der hat mal früher hier ein Spielzeuggeschäft gehabt. Ne. Habe ich gesagt, du alter Spielzeugfabrikant. Und dann kamen sie wieder raus. Ne. Und dann wollten sie mich ja festhalten. Dann war denen ja wieder zu viel, ne, dann Spielzeugfabrikant. Ne. Und dann haben sie mich wieder so an der Ärmel gepackt, jeder an eine Seite, und dann haben sie mich wieder so dahin hin und her geschleudert. Ne, wie so ein Punchingball. Und dann wieder rein in der Wache und dann bis unten runter. Ne. Sachen raus! Draußen erstmal vorne, ne, Sachen raus, ich, ja, Moment, ne? Und dann haben sie so gesagt, haben sie nur irgendwie so drauf gelauert, so auf Terroristenbewegung. Und dann habe ich meine Sachen aber schön langsam so drauf rausgetan, alle hingelegt, und dann wurden die konfisziert, und dann haben sie mich weiter runtergezerrt, da haben ja immer einen Stoff gepackt, ne, und dann haben sie mich runtergezogen, ja, jetzt komm runter, na, halt die Fresse, halt die Schnauze, dieser Tonfall. Und dann haben sie mich in die Zelle reingeschubst mit aller Gewalt, Schuhe aus, und dann habe ich die Schuhe ausgezogen, hat der Sandal hat nicht schwer gehabt, ne, dann haben sie die mit aller Gewicht, haben sie die rausgetreten, ne, so richtig schön, und dann, pam, pam, pam, in die Tür zu, so, ne, richtig so. So demonstrativ alles, ne? Die haben demonstriert, Polizisten können auch demonstrieren. Das ist auch interessant. Ja, und dann habe ich, nur nach einer Stunde habe ich noch geschält, nach einmal zum Pipi gegangen und einmal dann nochmal nach einer Wolldecke, weil ich hatte da überhaupt nichts drin gehabt. Ja, Pullover sollte ich auch ausziehen vorher. Ne? Dann habe ich eine Wolldecke gehabt und Pipi gegangen. Dann habe ich geschlafen bis morgens. Ne? Da kam morgens um 6 Uhr, kam noch einer, hat die Tür offen. Man ist eben nicht irgendwer da an, und ich kann nicht jetzt gehen. Nee, ich bin nur der Frühdienst hier und wollte nur gucken, ob etwas passiert ist. Und wieder zugemacht und dann um 10 Uhr, patsch, ging die Tür wieder auf. So, Herr Smee, es geht nach Hause. So habe ich gesagt, ach, haben Sie einen Haftbefehl in der Hand? Nee. Dann sind nur die Sachen so, die wir von Ihnen erhalten haben, und da hatte die alle aufgezählt, und dann sollte ich dann unterschreiben, dass ich die wieder zurückbekommen habe. Und dann war da noch so ein älterer, da war ja ein Jungbursche bei, und dann aber ein älterer, ein psychologisch schon ein bisschen gereifterer Mann in mittleren Jahren, und der, mit dem habe ich mich dann noch ein bisschen unterhalten, habe gesagt, diesen Vorschlag habe ich erwähnt, und dann meinte, ach, der Bachmann ist halt, der ist doch ein ganz lieber Kerl, den kenne ich doch. Der ist ganz lieb, ganz in Ordnung. Ja, ja. Ihr Vögel seid ja sowieso alle geschult schon auf der Schule. Ich kenne den ganzen Mist. Ne? Und ja, das macht sein, Herr Smee, so, dass da eben gewisse Mängel bestehen in der Ausbildung. Und ich habe gesagt, ja, aber diese Hinsen, diese sind. Aber so, wie Sie das sagen, Herr Smee, das ganz bestimmt nicht. Ne? Ich habe gesagt, ja, weil Sie das ja alle gar nicht mehr merken. Und er hat mir immer nur Widerworte gegeben. Der hat mich überhaupt gar nicht, der hat mich mir überhaupt gar nicht zugehört, was ich da überhaupt sagen sollte. So, dass ich nachher sagen muss, ich mit meiner Wenigkeit will sowieso über die Sache nicht urteilen. Das wird schon von ganz anderer Seite aus geregelt. Und dann durfte ich wieder rausgehen. Dann war ich wieder weg, und dann habe ich mir den nächsten Tag also nur noch ein Glas Wasser getrunken. Aber alle Schikane. Alle Schikane. Eine Schikane. Haben die bewusst gemacht, extra. Ich weiß auch nicht warum. Da haben die nichts von. Im Grunde genommen können die ja mit mir nichts anfangen. Tun sie aber trotzdem. Also ich sagte, denen, stellen Sie mir ein Haftbefehl aus, meinen Sie, jetzt hören Sie aber auf, Herr Smee, benehmen Sie sich anständig und solche Sachen. Ne? Ja, ich habe das letzte Mal nicht nur gesagt, aber ich bin glücklich darüber, dass ich die Nacht hier verbringen konnte. Da bin ich gegangen. Nix, mach weg damit.

0: Oh nee. Das ist doch kaputt.
1: Wegen Verzögerungen im Betriebsablauf wird der Zug S42 Ringbahn Abfahrtszeit 17.45 Uhr heute leider entfallen.
0: Das ist doch scheiße.
1: Wir bitten um Entschuldigung.
0: Müssen wir in die andere Richtung, weil das nicht redet. Wir müssen knipsen.
2: Knipsen! Ja, geht nicht da. Komm mal wieder.

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0: Ich demonstriere gegen das Scheißwetter und den Scheißsenat.
1: Und ich glaube, das ist für alle wichtig.
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0: Gestatten, hier spricht der Elektrolux. Ich wohne in der Lüsterklemme neben dem Hauptsäler. Ich sorge für euren Saft. Volt, Watt, Ampere, Ohm, ohne mich gibt's keinen Strom. Was bedeutet eigentlich der Name Guruguru?
1: Der Name Guruguru ist zum Beispiel prähistorisch. Er soll, kann und zeigt aber nichts.

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Früher habe ich mich immer, wenn ich in den Laden reingegangen bin und dann habe ich bezahlt, hatte ich immer das Gefühl, dass die Verkäuferin denken würden oder die Verkäufer, ich hätte irgendwas mitgehen lassen und in die Tasche gesteckt und würde das nicht bezahlen. Und dann bin ich manchmal schon aus Panik davor, weil ich dachte, die würden denken, ich habe was geklaut, bin ich dann schon rot angelaufen. Und das war eine richtige Qual für mich, dann einzukaufen. Es war richtig lästig. Weil jedes Mal dachte ich, die denken was Schlechtes von mir. Und dann habe ich mir vorgenommen, dass ich ganz viel klaue, damit ich diese Angst verliere. Weil wenn ich so viel klauen würde, dann würde ich ja nicht mehr, da brauchte ich ja nicht mehr rot zu werden, weil dann habe ich ja wirklich geklaut. Und dann habe ich wirklich 3 Monate lang, vor allen Dingen in Braunschweig, tierisch viel geklaut. So von Kleiderbügeln draußen vor den Geschäften, so Jacken, in so Indien-Shops und so Teesorten. Und also wirklich von Schallplatten massenweise in der Fußgängerzone in Wolfsburg. Ja, teilweise habe ich die Platten noch heute.

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das leisteste Sternenschlange der Energien, des Vortänzers im Faschingstreiben unserer Welt. Und der schaute Krishna, sah sein Gesicht, sah seine ganze Gestalt im Glanz seiner tausend Sonnen und schaute die Erde und schaute Gestirne aus seinem Gesicht.

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Alle Himmelsgegenden und alle Tiefen sind nur die Bühnen deiner herrlichen und deiner grausigen Rollen. 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

das Lesen heiligster Schriften. Nicht Dank, Pusen, Yoga-Übungen, Fasten und Opferspeisen. Hat man sich in mir, so wie ich bin, denn ich bin das wahre Wesen der Wirklichkeit. Nur der seine sämtlichen Werke